0: Trauer zu kommen, ja, das zu verabschieden, was wir vorher hatten. Und ja, damit muss man auch erstmal einen Raum haben, gut für sich darin zu sorgen.
1: Und das ist auch noch nicht zu Ende.
0: Ja.
1: Das ist ein Trauerprozess und das schwappt immer mal wieder so hoch, wo man denkt, das hat man hinter sich gebracht. Das braucht Zeit. Das braucht Zeit bei mir und auch bei den Kindern. Da gibt es immer wieder Situationen, die einen hochkommen und die einen triggern. Genau. Und dieses Grenzen setzen, habe ich eben so gedacht, weißt du, vielleicht ist das mein Vorteil gewesen, weil ich so eine Powerfrau bin, war es mir irgendwann wichtig, für mich wieder einzustehen und Grenzen zu setzen. Gab anfangs aber auch die Zeit, wo meine Freundinnen so eine Angst um mich hatten, weil sie sagten, du musst auf dich aufpassen, oder meine Mama, ne, zu sagen. Genau, aber das hat dann irgendwann auch geklappt. Mhm. Ja, oder besser geklappt.
2: Ja, ich denke gerade so, auch wenn Zuschauerinnen hier jetzt zugucken, diese Situation, einen Angehörigen zu haben, der jetzt schwer erkrankt, das haben wahrscheinlich nicht die meisten jetzt so, ne? Aber ich finde diesen Gedanken so schön, zu sagen, sich ein Stück weit gesund auch abzugrenzen von dem Außen. Und ich habe das auch mal in Bezug zum Beispiel auf Kinder gehört, ne? Wenn die einen schlechten Tag haben, dann geht es mir auch oft so, dann habe ich auch einen schlechten Tag, weil ich so sehr mich mit da hineinfühle und mitfühle. Und dann aber auch nochmal den Schritt zurückzumachen, zu sagen, ich fühle, dass du einen schlechten Tag hast, aber ich habe keinen schlechten Tag. Und ich kann dich auch viel besser begleiten, wenn ich nicht auch einen schlechten Tag habe, sondern wenn ich in meinem bleibe und dir zur Seite stehe, aber nicht in dein so eintauche im Sinne von, du bist jetzt ich. Ne? Mhm. Und da wurde ich gerade dran erinnert, vielleicht kann man das so ein bisschen auch auf weitere Situationen noch übertragen.
1: Definitiv,
2: ne?
1: Geht ja nicht nur in dem Fall darum. Ja.
0: Ja. Und unterschätzt nicht, wie viel es vielleicht doch betrifft.
2: Ja, das stimmt.
0: Weil Depressionen ist heute
2: das
0: auch
2: was Stilles
0: etwas,
2: auch, ne?
0: Ja, genau, was vielleicht manchmal sogar unbenannt bleibt und deswegen hoffe ich, dass vielleicht manche, die es betrifft, eine Ahnung bekommen haben. Du hast ja eben so ein bisschen so ein paar Symptome beschrieben.
2: Ja.
0: Vielleicht eine Hilfe ist, sich rechtzeitig zu informieren und rechtzeitig Schritte zu gehen. Und dann hat das auch eine große Heilungschance.
1: Ja, absolut. Das haben wir gemerkt, dass gerade was Männer angeht, das haben viele nicht auf dem Schirm.
2: Mhm. Mhm. Ja. Der Umschlag ist schon da mit der letzten Frage. Ja, es ist schon hier Endspurt. So. Oh, jetzt müssen wir nochmal hier zusammenfassen.
0: Okay, jetzt vorbereiten.
2: Genau, gerade hinsetzen. Wenn du aus dem heutigen Gespräch eine kleine Botschaft für alle Frauen formulieren würdest, welche wäre das? Müssen wir gerade sacken lassen. Einmal kurz.
0: Ich glaube, mich hat am meisten wirklich nochmal selber der Satz berührt, sei still und erkenne, dass ich Gott bin. Ich weiß, dein Vers ist ein bisschen anders, sei still und der Herr wird für dich kämpfen, aber das sind für mich so ein bisschen ähnliche Verse. Und ich habe gedacht, selber immer wieder herausgefordert zu sein, an den Stellen, wo ich vielleicht am Kämpfen bin, wo ich am Tun bin in meinem Alltag, mal innezuhalten und zu sagen, stopp mal, du bist nicht allein. Georgia gibt es jetzt nicht mehr nur allein, sondern immer in der Identität, in dem Doppelpack, dass der Gott an der Seite ist. Ja. Und wie entscheide ich dann? Und wie gehe ich mit Situationen um?
2: Schön. Weißt du schon was? Mhm. Nee? Ich wusste gerade was. Jetzt habe ich dir so auf den Platz so gehört.
0: Das ist schön,
2: ach so, doch, mir fällt es wieder ein. Soll ich dann vor dir machen einfach? Ich fand das gerade am Ende so schön. Wir haben das ja jetzt nur noch gestriffen, aber dass du sagst, es ist auch ganz viel Positives daraus erwachsen. Und damit will ich nicht sagen, ja, aus jedem Mist wird immer auch was Schönes, guck nur genau hin. So, das kann ja auch ein Druck sein. Und trotzdem aber, wie du gesagt hast, ich glaube, wir hätten nie den Mut gehabt, unser Leben so umzusortieren, wenn die äußeren Umstände das nicht für uns quasi übernommen hätten.
0: Ja, definitiv.
2: Und alles irgendwie wie auf Null gefahren war. Und dann jeder auch nochmal neu fragen durfte, was ist meine Rolle, was möchte ich, Bibelschule, Coaching-Ausbildung, so. Und eben nicht aus dieser Motivation, ich suche jetzt krampfhaft das Gute darin, sondern aber trotzdem die Offenheit zu haben und aus jedem Mist kann auch, oder auf jedem Misthaufen kann eine Blume wachsen und ich bin einfach gespannt auf das, was vielleicht auch, wenn es noch nicht angefangen hat, aber noch kommen kann und wofür das vielleicht der Nährboden ist. So.
1: Ja.
2: Und das, finde ich, macht so weit.
1: Ja, schön, ja. Berufung ist nicht immer das große Business. Berufung fühlt sich auch manchmal hart an. Mhm. Berufung muss nicht immer schön sein.
2: Ja.
1: Aber Berufung ist immer was Jesus so perfekt für dich vorbereitet hat,

0: dass es nur gut werden kann.
1: Oh, schöner letzter Satz. Vielen Dank, Becca, dass du uns da so mit hineingenommen hast, auch wenn die Geschichte ja eben noch nicht 20 Jahre her ist, sondern euch immer noch beschäftigt. Das finde ich so wertvoll, dieses Reinschauen dürfen, wenn noch nicht alles fertig ist und man noch nicht jede Antwort gefunden hat und nicht alles abgeschlossen hat. Aber das ist natürlich auch ein verletzlicher Moment. Danke, dass du dich hier verletzlich gemacht hast.
0: Ich danke dir, dass du mir die Möglichkeit gegeben hast und dass es dir so wichtig war. Also,
1: absolut.
0: Das ist einfach so schön. Und das ist einfach danke.
1: Ja. Danke, dass du auch nochmal coole Perspektiven am Schluss so mitgebracht hast oder im zweiten Teil, die man einfach nochmal sich so mit ins Leben, in den Alltag hinein.
2: Es verging so schnell mit euch, die Zeit.
0: Total.
1: Wir haben ja jetzt noch Zeit, wenn es hier weitergeht. Und schön, dass du dabei gewesen bist. Und ich hoffe, dass für dich auch so ein paar Sätze, Gedanken, kleine Goldnuggets dabei waren, die du mitnehmen kannst in dein Leben, in deinen Alltag und die dir weiterhelfen. Wenn du Gedanken hast, die du mit uns teilen möchtest, das kannst du herzlich gerne machen. Nimm gerne Kontakt zu uns auf. 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Und ansonsten wünsche ich dir, dass du in deinem Leben da strahlen kannst, wo Gott dich hingestellt hat und dass du erlebst, er ist an deiner Seite und er ist der Gott, der mit und für dich kämpft.

0: Ich wollte selbst einfach alles kontrollieren. Ich wollte es auch selbst mir beweisen, bis ich dann gemerkt habe, Jeremy, du kriegst es nicht hin. Du schaffst es nicht alleine. Du bist ein kaputter Mensch. Und es ist okay so.
1: Weil das Problem, das er hatte, wiederum mich in meinem Selbstwert total angegriffen hat und in meiner Würde angegriffen hat.
0: Diese ganzen Lügen mussten erstmal identifiziert werden und ich musste da einfach Wahrheiten wieder in meinem Herz lassen.
1: Dass die schweren Momente und die Momente, die einen kaputt machen wollen, dass sie nicht überwiegen müssen. Dass ich meinen Blick auch auf das richten darf, was schön war, was gut war und vor allem, was jetzt wieder aufblühen kann.
0: Ich kann mich an dem Tag sehr gut erinnern, als ich dachte, meine ganze Welt bricht auseinander. Ich saß in meinem Firmenwagen, hatte gerade einen stressigen Tag hinter mir. Und an dem Tag habe ich mich schon bereits zum vierten Mal selbstbefriedigt und Pornografie konsumiert. Ich war wie ein Roboter, fremdgesteuert, war nicht ich selbst. Und in diesem Moment, wo ich mich geschämt habe für das, was ich getan habe den ganzen Tag lang und wie ich mich gefühlt habe schon bereits wochenlang, hatte ich einen sehr, sehr klaren Moment, wo ich wusste, dass wenn ich so weitermache, werde ich einfach noch entweder etwas Extremeres brauchen, weil die Pornografie schon langsam langweilig wurde, oder ich muss einen Neuanfang starten. Ich wusste, dass wenn ich so weitermache, dass ich meine Frau verliere, dass meine Ehe auseinandergeht, dass ich meinen Job verliere und all das wegen meiner Sucht nach Pornografie. Und ich musste mir in dem Moment einfach eingestehen, ich kann es nicht. Ich kann nicht rauskommen alleine, ich brauche Hilfe. Und ich habe einfach in dem Moment neuen Mut gefasst, den Weg in die Freiheit anzufangen. Ich konnte mir Freiheit gar nicht vorstellen. Ich wusste gar nicht mal, wie das für mich ausschauen würde. Ich dachte, meine Arbeit ist es dazu da, dieses unbändige Ding in meinem Leben zu deckeln, irgendwie unter Kontrolle zu halten, und habe mir eigentlich nie Gedanken gemacht über Freiheit. Ich wusste nie, wie sollte das eigentlich ausschauen für mich. Gibt es denn überhaupt das für mein Leben? An dem Tag kam ein Bibelvers in meinem Sinn, der für mich einfach sehr, sehr viel bedeutet, nämlich, wenn der Sohn dich frei macht, also wenn Jesus dich frei macht, dann bist du wirklich frei. Ich habe mich so unfrei gefühlt in dem Moment. Ich wusste, das bin nicht ich. Ich will aber diese Freiheit erleben. Ich war über 20 Jahre abhängig in Pornografie. Und das alles fing an, als ich 9 Jahre alt war und bei einem Freund eingeladen wurde. Und irgendwie in mir nichts, dir nichts, hat mein Freund mir Pornografie gezeigt. Und auch dieser Moment war sehr real für mich, weil irgendwie instinktiv wir beide wussten, das, was wir tun, ist nicht ganz gut für uns. Und wir haben uns unter eine Decke versteckt und haben da einfach gewitzelt und einfach die Bilder angeschaut und habe gleich gemerkt, körperlich und einfach generell, es tut was bei mir. Ich will mehr davon. Ich glaube, als Teenager, als ich 16 Jahre alt war, habe ich gemerkt, das, was gerade so abläuft in meinem Leben, das hat Züge der Abhängigkeit. Ich komme da alleine nicht raus und habe da schon angefangen zu suchen nach Wegen, wie ich da rauskomme, aber habe mich wirklich gefangen gefühlt. Für mich war meine Aufgabe, das Ding zu deckeln, unter Kontrolle zu halten. Ich bin dann zu einer eine Bibelschule gegangen. Ich wollte mein Leben eigentlich in den vollzeitigen geistlichen Dienst einfach investieren, wollte viel Gutes tun und gleichzeitig war genau da auf einer Bibelschule, kam das Internet einfach raus und ich merkte, ich konnte innerhalb von kürzester Zeit, jederzeit innerhalb von einem Klick auf eine Internetseite landen und das hat für mich alles so extrem befeuert im negativen Sinn. Also ich hatte so Klickorgien, wo ich einfach nicht aufhören konnte. Ich habe Bilder gesammelt, ich hatte Tabs offen und es war immer ein Suchen nach dem perfekten Bild, nach der perfekten Frau. Ich habe viel bewertet und habe mich einfach um dieses Thema gedreht. Es war einfach allpräsent. Entweder ich war in so einer Phase, wo ich gerade nach Pornografie ja, suchen wollte, wo ich mich befriedigt habe oder wo ich mich schlecht gefühlt habe. Es war immer eins von diesen drei Dingen. Dieses Muster, ich dachte, ich habe so dran geklammert, dass wenn ich heirate, wird alles irgendwie weg sein. Weil ich dachte irgendwie, es geht ja eigentlich um Sex haben. Da bin ich dann in einer Beziehung und ich brauche es einfach dann nicht mehr. Als ich dann Inka kennengelernt habe, habe ich ihr das zwar schon gesagt, dass ich ein Thema habe damit, aber ich habe ihr nicht gesagt, wie tief das Thema eigentlich ging bei mir.
1: Ich kann mich noch erinnern, als ich den Jeremy kennengelernt habe, da war ich Anfang 20 und wir haben beide in den USA studiert, an einem Bible College. Ich wusste nicht, dass er dort ist, aber eine Lehrerin oder jemand, der da einfach gearbeitet hat, wusste, dass wir eben beide Deutsch sprechen und hat uns dann vorgestellt in so einer Lobby. Ich sehe ihn noch vor mir, wie er sich umdreht und mich begrüßt und irgendwie war das ein total besonderer Moment. Wir sind zwar nicht sofort zusammengekommen, das hat noch ein bisschen gedauert, aber ich hatte ihn irgendwie immer so im Hinterkopf, weil er mich schon sehr fasziniert hat und ich fand es irgendwie auch schön, in Amerika jemanden zu kennen, der auch Deutsch sprechen kann. Und kurz bevor ich dann zurück nach Deutschland bin, sind wir zusammengekommen. Er hat mich gefragt, ob er mir schreiben darf. Das fand ich so romantisch und da hat er eigentlich mein Herz auch schon erobert. Und dann haben wir geschrieben, noch ganz altmodisch mit Briefen. Dann hat er mich mal besucht in Deutschland und ja, so sind wir zusammengekommen und der Anfang war total schön, total romantisch, eigentlich so, wie ich es mir immer gewünscht habe. Und mir war dann relativ schnell klar, das ist der Mann, den ich heiraten möchte. Ich habe mich total sicher bei ihm gefühlt, er hat mich wertgeschätzt, er hat nicht irgendwie ungefragt irgendwelche Grenzen überschritten, er hat mich sogar gefragt, bevor er mich das erste Mal geküsst hat, ob er mich küssen darf. Also ich habe mich wie so eine Prinzessin gefühlt, die auf Händen getragen wird. Und es war total besonders. Und wir hatten dann auch lange so eine Long-Distance-Beziehung, wo er in den Staaten war und ich in Deutschland. Und dann hat es nicht lange gedauert und er hat mich gefragt, ob er mich heiraten möchte. Und das war auch, wie man sich's wünscht, wie man es aus den Filmen kennt, mit auf die Knie gehen, den Ring überreichen. Also es war wirklich alles wie im Märchen für mich. Ich war total happy. Und in dieser Zeit hat er mir einmal erzählt, dass er ein Problem mit Pornografie hat. Und ganz ehrlich, ich konnte mir darunter nichts vorstellen. Das war total abstrakt für mich. Ich habe mir das angehört und dachte, okay, ja, das betrifft mich nicht oder das wird jetzt auch aufhören, weil wir sind ja dann auch verheiratet. Und dann hat er ja mich. Ja, so bin ich auch in die Ehe gegangen und ich hatte nie gedacht, dass der Mann, den ich so sehr liebe, dass dieser Mann mich so verletzen würde. Und wir waren 10 Jahre verheiratet und wir haben Kinder bekommen und es war alles so, wie ich es mir immer gewünscht habe. Klar, wir hatten auch unsere Probleme. Wir konnten nicht in den vollzeitigen Dienst gehen. Wir wollten beide als Jugendpastoren in Österreich arbeiten. Das hat nicht funktioniert. Und das war irgendwie auch immer so ein Schmerz, der uns begleitet hat. Aber ich dachte, so im Großen und Ganzen ist unser Leben eigentlich so, wie ich es mir vorgestellt habe. Wir waren verheiratet, wir hatten Kinder. Uns ging es gut. Und dann habe ich immer wieder auf dem Computer Bilder gefunden oder so ein Link oder so ein Verlauf, wo ich dachte, okay, das ist irgendwie schräg, was soll das? Und habe ihn dann auch immer konfrontiert. Und wir haben uns dann gestritten oder er hat versucht, sich zu erklären. Und dann haben wir uns wieder versöhnt, weil ich es auch gar nicht hätte aushalten können, ihn zu verlieren. Oder ich wollte auch nicht, dass an diesem Bild gekratzt wird, das ich einfach hatte von uns, von unserer Familie, von unserer Ehe. Ich wollte nicht, dass das kaputt geht. Ich wollte nicht, dass mir da was weggenommen wird. Und es hat auch ganz viel mit meiner eigenen Geschichte zu tun, dass ich mich nie liebenswert gefühlt habe und nie, ich dachte, das ist so ein unverdientes Geschenk, dass mich jemand liebt. Und das wollte ich nicht, dass mir das weggenommen wird. Und ich denke, dass ich da all diese Jahre am Anfang unserer Ehe so die Augen verschlossen habe. Ich wollte einfach nicht sehen, dass mein Mann da ein Problem hat, weil das Problem, das er hatte, wiederum mich in meinem Selbstwert total angegriffen hat und in meiner Würde angegriffen hat. Und ich habe dann einfach die Augen verschlossen und habe ja, gute Miene zum bösen Spiel gemacht und
0: hab dann gleich gemerkt, nach, ich glaube, den dritten Monat in unserer Ehe war ich wieder dran, Pornografie zu konsumieren. Also ich wollte irgendwas kompensieren. Und ich bin wirklich lange nicht dahinter gekommen, was das ja eigentlich ist, was mich dazu getrieben hat. Ich wusste, dass ich meine Frau verletze dadurch. Ich wusste, dass ich da eigentlich ihr wirklich wehtue. Es ist dann immer wieder rausgekommen, dass ich ja, vergessen habe, den Verlauf zu löschen oder sie ein Bild gesehen habe am Computer oder mich gefragt habe, was hast du da und da gemacht? Und ich dann ihr die Wahrheit gesagt habe. Und irgendwann mal schnell merkte ich, desto ehrlicher ich bin, desto mehr verletze ich sie, weil ich nicht wusste, wie ich rauskomme aus der Pornografiesucht. Und somit habe ich mich entschieden, möglichst wenig zu erzählen und wiederum mich da wieder zurück zu isolieren in diesen Raum, der nur mir gehört, der gedeckelt bleiben muss. Ich habe gelernt, so ein Doppelleben zu führen. Ich war dann zu Hause der gute Ehemann und Vater und gleichzeitig ja, so ein riesen heimliches Leben geführt. In diesen Wochen vor diesem klaren Moment, ich war so verzweifelt. Ich war wie eine leere Hülle, weil innen drin war nichts außer schlechte Gefühle, Leere und einfach ein tiefes Verlangen nach mehr. Also ich wollte immer diesen Kick haben und weiß jetzt mittlerweile, dass ich in einer ganz tiefen körperlichen Abhängigkeit war und ich mehr und mehr immer haben wollte. Ich bin immer über Grenzen gegangen. Ich habe gesagt, das und das, sowas werde ich mir nie anschauen. Und dann habe ich es mir angeschaut. Und dann dachte ich, okay, das geht erstmal und dann das nächste will ich mir nicht anschauen. Und dann bin ich trotzdem über diese Grenzen gegangen, immer Grenzen überschritten. Auch zeitliche Grenzen. Ich dachte, ich werde nicht stundenweise dran hängen. Und dann war ich wieder stundenweise dran. Ich werde nie Geld ausgeben dafür. Es sind lauter Dinge, die ich getan habe. Und die ich wirklich bereue und weiß, dass das alles mein Leben einfach so viel anders hätte enden können. Und ich einfach einen starken Drang hatte, mich selbst zu zerstören. Bis hin zu dem Tag, wo das einfach so dunkel geworden ist. Ich habe echt gespürt, wie so eine dunkle Macht und eine dunkle Decke sich über mein Leben sich breit machen wollte. Ich habe so eine starke Hand gespürt, die fast mich irgendwie wie ein Roboter ja eigentlich lenkt. Ich bin aufgestanden mit depressiven Gedanken. Ich wusste, ich will nicht Pornografie konsumieren und eine Stunde später war der Laptop wieder auf, 8 Uhr früh morgens, bevor ich in die Arbeit gegangen bin. Und ich fühlte mich einfach wie der letzte Loser, weil ich das nicht hingekriegt habe, mich da rauszuholen. Und ich bin Gott so dankbar für diesen klaren Moment, den ich hatte in meinem Auto auf dem Heimweg, weil ich so nah dran war, alles zu zerstören. Der Gedanke war schon da, noch weiter zu gehen als Pornografie. Und ich habe geschrien im Auto. Ich habe Gott angeschrien, ich habe mich selbst angeschrien. Und auf einmal keimte in mir wieder Hoffnung auf, dass Freiheit wirklich möglich ist.
1: Ja, dann waren wir 10 Jahre verheiratet und dann hat mein Mann, das wusste ich alles nicht, das habe ich später dann herausgefunden, so einen Moment, wo ihm einfach glasklar war, dass er alles verlieren würde, wenn er weitermacht mit dieser Sucht, wenn er da weiter drin bleibt, wenn er weiter in dem Ausmaß Pornografie konsumiert. Ich konnte es mir nach wie vor nicht vorstellen, was das eigentlich ist, was das bedeutet, was er da macht. Das war für mich so abstrakt und so weit weg. Ich wollte einfach nicht viel wissen. Ich hatte, glaube ich, unbewusst so eine große Angst, was da rauskommt, wenn ich anfange, mit ihm darüber zu reden oder wenn ich anfange, mehr wissen zu wollen, nachzufragen. Und dann habe ich es einfach sein lassen und habe auch gemerkt, dass ich selber auch meine Päckchen mit mir rumtrage, die sich manchmal zu schwer anfühlten. Und irgendwie dachte ich, wenn ich das einfach nur ignoriere, dann wird es schon irgendwann weggehen. Und mein Mann hat dann diesen Weg eingeschlagen, hat diesen Kurs gemacht, ist tatsächlich von seiner Sucht frei geworden. Ich habe dann auch Veränderungen bemerkt, allein in seinem Äußeren. Also er war immer eher blass und eingefallen, so von seinem Gesicht her, so ein bisschen Augenringe und hohle Wangen. Na, ich dachte auch einfach, das ist der Stress oder es ist halt seine Statur, so ist er einfach. Und mit einem Mal ist er so aufgeblüht, also sein Äußeres hat sich verändert, das ist mir aufgefallen. Mir ist aufgefallen, dass er mehr mit den Kindern aktiv war, dass er mehr auf die Kinder eingegangen ist. Und ich habe auch gemerkt, dass er mit mir irgendwie anders umgegangen ist. Irgendwie war es mir auch ganz recht, dass es schöner wurde. Aber ich wollte immer noch nicht wissen, was eigentlich dieses Monster war, was die ganzen Jahre in unserer Ehe war, was so zwischen uns stand.
0: Ich wollte da raus. Ich wollte wieder mein Leben genießen. Und habe einfach Gott gesagt, ich bin bereit, alles zu tun, um da rauszukommen. Und das war für mich ein Schlüsselmoment, weil ich bis dahin nicht bereit war, alles zu tun. Ich wollte noch selbst viel im Griff haben. Ich wollte selbst einfach alles kontrollieren. Ich wollte es auch selbst mir beweisen, bis ich dann gemerkt habe, Jamie, du kriegst es nicht hin. Du schaffst es nicht alleine. Du bist ein kaputter Mensch. Und es ist okay so. Und Gott liebt dich. Auch in deiner Gebrochenheit. Und er kann dich da rausholen. Und das war meine einzige Hoffnung. Ich wollte irgendwie dieses Wunder erleben, von heute auf morgen frei und nicht mehr dran denken, aber es war echt ein harter Kampf und meine Beziehung zu Gott einfach so kaputt gegangen ist dadurch. Aber ich merkte, wenn ich in meiner Gebrochenheit einfach ihm ein Ja gebe, dann kann er etwas mit mir machen. Ich hatte Versuchungen, alles Gegebenheiten, so wie sonst in der Pornografie-Sucht. Und mit einem Mal hat Gott angefangen, meine Gedanken zu erneuern. Das heißt, ich habe wirklich neue Gedanken gedacht. Ich habe eine absolut neue Liebe zu dem Wort Gottes gefunden. Denn all die Jahre habe ich gedacht, das Wort Gottes, das ist so schwach und kann nichts bewirken, wenn es wirklich dazu kommt, mich freizusetzen. Aber als ich dann Gott wirklich meine Zerbrochenheit hingegeben hat, habe ich gelernt. Ich habe so viel Lügen in meinem Kopf. Lügen über Frauen, Lügen über mich selbst, Lügen über Sex, Lügen über ja, einfach meine Identität, wer ich tatsächlich bin. Und diese ganzen Lügen mussten erstmal identifiziert werden und ich musste da einfach Wahrheiten wieder in meinem Herz lassen. Und diese Wahrheiten kamen durch das Wort Gottes für mich. Ich wollte unbedingt radikal sein mit allem. Ich habe dann gespürt, du bist auf einem guten Weg und habe dann angefangen, mit anderen mich zu unterhalten über meine Sucht. Ich habe mit meinem Pastor gesprochen, habe einfach die Möglichkeit gehabt, vor der Gemeinde mein Zeugnis zu geben und ich wollte frei sein. Und da wollte ich das einfach, diese Möglichkeit und diese Chance wahrnehmen, habe dann einfach mein Zeugnis gegeben vor der Gemeinde. Und das war so der Moment, wo ganz viel bei meiner Frau dann einfach angefangen hat, bei Inge, die einfach dann erst gemerkt habe, wie tief drin ich in der Pornografie-Sucht war.
1: Und dann kam der Moment, wo er das erste Mal in unserer Gemeinde damals Zeugnis gegeben hat, wo er einfach erzählt hat, im Gottesdienst, Sonntagmorgen, was so sein Weg bisher war. Ich war oben im Kinderraum mit den Kindern, wie jeden Sonntag. Ich habe nicht allzu viel mitbekommen und dann ist mein Mann nach vorne gegangen und hat sein Zeugnis gegeben und selbst das habe ich nur mit halbem Ohr gehört, weil es war laut und es war ein Gewusel im Kinderraum. Ich habe auf meine eigenen Kinder aufgepasst. Und dann kommt eine Frau auf mich zu, eine andere Mama, und sagt, sag mal, ist dir das nicht peinlich, dass dein Mann da so offen drüber redet? Und da hat es mich wirklich wie so ein Blitz getroffen, wo ich mir gedacht habe, ja, es ist mir eigentlich schrecklich peinlich. Ja, dass ich in so eine Situation gebracht wurde als Ehefrau, mir sowas anhören zu müssen, dass ich kam mir gedemütigt vor in dem Moment. Ich kam mir übergangen vor. Und dann ist das passiert, was ich, glaube ich, die ganze Zeit versucht habe zu vermeiden. Ich wurde so in meinem Selbstwert angegriffen durch die Geschichte meines Mannes, durch die Sucht, die er hatte. Dieses, du bist nicht genug, das hing dann wie so ein Banner über mir. Das ist genau die Lüge, die ich eigentlich mein ganzes Leben schon geglaubt hatte. Und die Sucht meines Mannes hat es so bestätigt. Du bist nicht genug, du hattest nicht das, was er brauchte. Sonst hätte er sich sowas nicht anschauen müssen. Und natürlich ist das auch eine Lüge. Das weiß ich mittlerweile, dass die Sucht, Pornografie-Sucht, so tief verankert ist in dem Herzen von einem Menschen, dass da so viel andere Probleme und Mangel dem zugrunde liegt, als einfach nur die Tatsache, dass die Frau vielleicht nicht schön genug ist oder nicht ausreicht. Das ist überhaupt nicht der Grund, aber das wusste ich damals nicht. Und als mein Mann dann frei war, fing es für mich eigentlich erst an, diesen Schmerz durchzuarbeiten und diese 10 Jahre, die mir dann wie eine riesengroße Lüge vorkamen, durchzuarbeiten. Also selbst wenn ich mir Bilder anschaue aus der Zeit, wie kann ich da noch mit guten Erinnerungen daran zurückdenken, wenn ich weiß, zu dem Zeitpunkt hat er vielleicht gerade Pornografie konsumiert oder war mit seinen Gedanken wo ganz anders. Und da habe ich dann wirklich intensiv angefangen, ja, in so einen Prozess reinzugehen, wo mein eigenes Herz geheilt ist. Und das war ein langer Prozess, das waren ungefähr 2 Jahre, wo ich mich damit beschäftigt habe, was das mit meinem Herzen gemacht hat und was das mit unserer Ehe gemacht hat, was das mit meinem Selbstwert gemacht hat, was das mit meiner Würde gemacht hat als Frau. Und das Schöne an der Sache ist, und ich hätte nie gedacht, dass ich das mal sagen kann, dass da was Gutes bei rausgekommen ist, aber das Schöne an der Sache ist, dass ich in dieser Zeit zum einen gelernt habe, dass es mit mir nichts zu tun hatte. Ich war nicht der Grund, ich war nicht der Auslöser, dass mein Mann diese Sucht hatte. Und ich habe aber auch gleichzeitig so viel Heilung empfangen für Wunden, die gar nicht direkt damit verbunden waren, dass mein Mann Pornografie konsumiert hat. Also diese Lebenslüge, die ich schon immer mit mir rumgetragen habe, dass ich nichts wert bin oder dass ich nicht schön genug bin oder dass ich nicht liebenswert bin, dass ich das im Zuge dessen aufarbeiten konnte. Ich habe dann selber auch eine Therapie angefangen und habe mich intensiv mit meinen Lebenslügen beschäftigt. Und das hat so viel Heilung in mir hervorgebracht, ja, mir so viel Frieden gebracht, dass ich tatsächlich dann auch meinem Mann vergeben konnte, dass ich ihm in die Augen sehen konnte und ihm sagen konnte, dass ich ihm vergebe, dass es in der Vergangenheit liegt, dass das nichts mehr ist, was zwischen uns steht und dass wir gemeinsam vorangehen können.
0: Das war für mich wieder ein Hoffnungskeim, dass unsere Ehe tatsächlich gelingen kann, dass meine Beziehung mit den Kindern gut werden kann, dass sich Dinge einfach wieder heil werden. Ich hatte durch diese ganze Zeit und Phase raus aus der Pornografiesucht jemand, der, wo ich zum Teil täglich in Rechenschaft war. Das heißt, ich habe einfach täglich einfach ihm gesagt, wie es gerade abläuft in meinen Gedanken oder ob ich Pornografie konsumiert habe. Das hat mir sehr, sehr geholfen, einfach jemand zu haben, der mich kennt und mich liebt, mich unterstützt. Und ich habe da Freundschaft, also Männerfreundschaft erlebt, die ich sonst, ich hatte das nie vorher. Es gibt so was Wunderbares, wenn Männer schwach sein können voreinander und sich unterstützen können und ja, einfach füreinander da sein können. Und das hatte ich erlebt in dieser Zeit, hatte 5 Jahre lang noch eine Gruppe, die mich da einfach auch wirklich auch geholfen hat, da rauszukommen. Und jetzt lebe ich frei. Ich kann es eigentlich kaum fassen. Jetzt schaue ich zurück auf viele Jahre der Freiheit, wo ich nicht in dieser Sucht lebe und staune einfach darüber, was einfach sich daraus entwickelt hat. Einfach wie stark meine Familie geworden ist, wie stark meine Beziehung zu meiner Frau geworden ist. Ich dachte, so eng und so voller Liebe würde ich das nicht erleben, nach all dem, was ich ihr angetan habe. Ich bin auch viel produktiver. Ich habe so viel Zeit vergeudet, so viel Zeit verschwendet mit dem Suchen nach Bildern, mit dem Konsumieren. Ich wurde dann einfach auch viel effektiver in meiner Arbeit, viel produktiver. Ich hatte auch viel kreativer. Ich habe viel mehr Gedanken gehabt, die außerhalb von mir selbst waren, weil ich war vorher so mit mir selber beschäftigt. Das ist das, wo ich einfach in diese wunderbare Freiheit hineinkommen, wo auch ich glaube ich auch stark in meine Männlichkeit gewachsen bin, durch diesen Kampf raus aus der Sucht und rein in eine Identität, die wirklich über mir steht, die eigentlich mit diesem Selbstversorgertum, muss alles unter Kontrolle haben, ich will auch meine Gefühle unter Kontrolle haben, dass es damit einfach nichts mehr zu tun hat, dass ich einfach, es ist okay, schwach zu sein, es ist okay, auch meine Wunden zu zeigen. Es ist okay, einfach auch ja, so zu sein, wie ich gerade bin. Und das Wichtigste ist einfach, dass ich das einfach auch vor Gott bringe und auch vor anderen Menschen einfach ehrlich bin. Ich habe einfach da eine Liebe zu Authentizität gewonnen, die befreiend ist. Weil Echtsein so viel mit Wahrheit zu tun hat und wir wissen, dass Wahrheit uns freisetzt. Und wer wahrhaftig ist, der wird tatsächlich in eine Freiheit hineinkommen. Und ich bin so dankbar für diese wirkliche Freiheit, die Gott in meinem Leben gebracht hat.
1: Ja, das hätte unsere Ehe zerstören können. Das hätte so viel kaputt machen können. Und in gewisser Weise hat es auch so viel kaputt gemacht. Aber wir haben dem nicht das letzte Wort gelassen. Wir haben beide gekämpft. Wir haben beide uns diese schmerzvollen Seiten, diese dunklen Flecken angeschaut. Wir haben nicht aufgegeben und wir haben auch nicht gesagt, wir resignieren, obwohl es wirklich so viele Momente gab, wo ich am liebsten resigniert hätte und wo ich am liebsten auch mich in meiner Bitterkeit zurückgezogen hätte, wie so eine Schnecke in ihr Schneckenhaus, weil ich auch dachte, ich habe das Recht dazu. Ich darf mich zurückziehen von einem Mann, der mich so hintergangen hat. Aber gleichzeitig war dann auch oft diese Erinnerung an unser erstes Kennenlernen und diese Zeit, die wir hatten und wie er so ein Gentleman war. Und ich habe in dieser Phase, wo ich das aufgearbeitet habe, lernen dürfen, dass die schweren Momente und die Momente, die einen kaputt machen wollen, dass sie nicht überwiegen müssen. Dass ich meinen Blick auch auf das richten darf, was schön war, was gut war und vor allem, was jetzt wieder aufblühen kann. Auch wenn vieles kaputt gegangen ist, dass das wie ein Vulkan ausbricht und dann die Natur mit Lava überdeckt und dann so eine dicke schwarze Decke, so eine krustige Decke überall ist und dann trotzdem das erste Grün wieder durchbricht. Und so habe ich das empfunden, dass unsere Ehe wirklich so einen Neuanfang geschenkt bekommen hat und dass wir beide auf diesen Zerbruch eigentlich, auf diesen ganzen Scherben stehen durften und erleben.

Leben durften, wieder Neues hervorbrechen konnte. Und das kommt mir bis heute so unverdient vor. Ja, wir haben unsere Arbeit gemacht, wir haben uns nicht gescheut, die schwierigen Dinge anzusprechen. Mein Mann hat sich nicht gescheut, so einen Kurs zu machen. Und ich habe mich nicht gescheut, mir meinen Schmerz anzuschauen und in Therapie zu gehen. Und ich denke, dass wir den Mut hatten, gemeinsam zu kämpfen. Am Anfang noch gar nicht miteinander, sondern eher nebeneinander. Und irgendwann ist es dann so ein gemeinsamer Kampf geworden. Das ist für mich ein Wunder. Und da bin ich so dankbar dafür. Ja, dass wir heute gemeinsam einen Dienst leiten können, der anderen Menschen hilft, aus dieser Sucht hervorzukommen. Das ist für mich ein Wunder, weil ich weiß, wie nah wir am Abgrund waren und wie schmerzhaft das alles war und wie viel Potenzial das hatte, uns für den Rest unseres Lebens zu zerstören. Und ich liebe das so, dass wir jetzt mit unserem Leben Hoffnung transportieren können, dass wir, ja, es tut noch weh und ja, mir kommen da immer wieder die Tränen, wenn ich drüber nachdenke, aber das ist nicht der Schlussstrich, das ist nicht der Punkt, sondern wir gehen weiter und wir erleben gemeinsam, was es für ein unglaublicher Schatz ist, wenn man sich zu seinen Schwächen stellt, wenn man authentisch lebt, wenn man sein Herz öffnet, damit andere sehen, was möglich ist.

0: Der Brief an meinen Papa, als ich 12 Jahre alt war. Lieber Papa, ich und die Mutti, wir haben dich wirklich so gerne, dass wir für dich die Welt zerreißen könnten. Weil wir dich so lieb haben, wünsche ich und die Mutti, dass du den Alkohol lässt. Ich weiß, dass ich kleiner Knirps das nicht sagen dürfte, aber wir haben dich halt einmal so gerne, dass wir zusammenhalten müssen. Es sollte wieder so sein, wie es immer war. Wir hatten viel mehr Spaß ohne den Alkohol. Die Mutti und ich, wir schaffen das nicht, wenn du trinkst. Du musst aufhören, eine andere Chance haben wir nicht. Es hängt alles von dir alleine ab, ob du aufhörst zum Trinken und ein gutes Familienleben isst oder nicht. Ich glaube, du weißt gar nicht, wie lieb wir dich haben, deshalb hör auf mit dem Alkohol. Ich weiß es ganz genau, dass ich kein Recht habe, es dir so zu schreiben. Ich will dich auch nicht kränken. Du musst es verstehen. Ich habe in der Früh keine Zeit, dir das richtig zu erzählen, deshalb schreibe ich es dir. Ich habe leider heute Nachmittag Schule und kann mit dir nicht darüber reden. Ich hoffe, ich kann es nach der Schule machen. Ich finde dich viel netter ohne Alkohol. Das ist wirklich wahr. Die Mutti und ich haben dich lieb, lieber wie du bist. Der Alkohol zerstört alles. Du bist der beste Mensch, den ich kenne, deshalb hör auf mit dem Alkohol deiner Familie zuliebe. Bitte, bitte, bitte, bleib so wie du bist, ohne Alkohol, mit ist alles aus. Bussi, Bussi, Bussi, dein Jörgi, wenn du mich lieb hast, hörst du auf mit dem Alkohol. Jörgi, Bussi.
1: Hallo und herzlich willkommen bei Bibel TV, das Gespräch. Unser Leben ist in vielen Bereichen sehr voll von Leistungsdruck. Das gilt vor allen Dingen auch im Profisport. Als Christen allerdings dürfen wir glauben, dass es keinen Leistungsdruck gibt. Im Glauben jedenfalls nicht. Von Gott geliebt, so angenommen, wie wir sind. Beide Welten zusammenzuführen, das versucht unser Gast. Er ist Sportseelsorger und natürlich gläubiger Christ. Wie es dazu kam, erzählt er uns heute. Herzlich willkommen, Jörg Weicher.
2: Danke.
1: Jörg, ich muss mit einer ganz persönlichen Frage anfangen. Du hast nicht nur eine dicke alte Bibel mitgebracht, sondern darin ist auch ein Brief, der bis heute noch irgendwie für dich und entscheidend ist und wichtig ist, den du als, wie alt warst du, 10, 12?
2: 12, 13.
1: An deinen Vater geschrieben hast, der alkoholkrank war. Man kann sich natürlich vorstellen, dass das in der Kindheit eine ganz, ganz wichtige Erfahrung gewesen ist. Und da hast du ihn gebeten, doch bitte damit aufzuhören. Wieso geht dir das bis heute noch so nach? Was ist da alles so wichtig daran gewesen? Und hat das auch mit dem Glauben schon zu tun?
2: Also der Glaube hat für mich damals noch überhaupt keine Rolle gespielt. Und wenn ich jetzt den Brief jetzt wieder lese und in der Hand habe, staune ich eigentlich, wie ich heute da sitzen kann, ohne eine Bitterkeit oder irgendwelchen schlechten Emotionen meinem Vater gegenüber. Aber wenn du den Brief liest und ich habe ihn jetzt ganz bewusst gestern und heute noch mal durchgelesen, dann ist es wirklich ein flehender Ruf eines Kindes zum Vater, dass er mit dem Alkohol aufhört, wissend, dass die Familie auseinanderbricht, dass alles kaputt wird. Aber trotzdem diese Liebe zum Vater zum Ausdruck kommt in dem Ganzen drinnen. Und hat mich jetzt einfach auch sehr berührt, dass ich das wiedergelesen habe.
1: Was hast du denn aus dieser Zeit noch in Erinnerung? Wie hat dich das geprägt? Also ich meine, ich gebe zu, es ist ein bisschen eine blöde Frage. Wie hat dich das geprägt? Ja, aber was hast du in Erinnerung und wie wäre es gewesen, wenn es nicht so gewesen wäre?
2: Also in Erinnerung habe ich, du kommst von der Schule nach Hause, der Vater hat vielleicht die Vorhänge waren zu und du hast gewusst, er ist jetzt, hat sich wahrscheinlich hingelegt oder es waren irgendwelche viel schlimmere Sachen. Und als Kind, mein Herz ist dann einfach sehr, sehr hart geworden meinem Vater gegenüber. Ich wollte ja nicht so werden wie er. Für mich war dann eben dadurch, er war auch sehr künstlerisch begabt und sehr sensibel, aber er hat sich dann, ist dann wirklich einfach in Depressionen und Alkohol reingekommen und da habe ich mich bewusst eigentlich davon abgewendet, wollte mit dem Namen Walcher sogar gar nichts mehr zu tun haben und von dem her war es wirklich eine Ablehnung auch dem Vater gegenüber aber doch diese Not, die Familie irgendwo zusammenzuhalten, bis dann die Eltern irgendwann sich auch scheiden haben lassen, der Hotelbetrieb meiner Eltern verschuldet dann verkauft werden musste. Und ja, und dann ist der Glaube für mich,

0: Also es war Osternacht und dann waren, also es waren 10.000, die Zeit überbrückt und überbrückt an sich.
1: Also ich kenne
0: nur ein Thema.
1: Aber ein Thema, ja. Drei, aber nicht zu Ende machen dürfen und auch nicht.
0: Oh. Doch. Also unter dem Blick der Ewigkeit nicht zu einem guten Ende führt, aber für den Planeten hier oder für die Menschheit, keine Ahnung. Also da lege ich mir Hand nicht ins Feuer, dass das gut ausgeht.
1: Also ich spüre da ganz viel Kraft drin und Energie, doch daran zu glauben, dass es besser und meinen Teil dazu beizutragen. Gell? Oder wenigstens, wie wir immer sagen, wenigstens den Untergang der Welt etwas hinauszuzögern.
0: Da arbeiten wir dran, ja.
1: Genau.
0: Vielleicht hilft es ja dann was.

0: Herzlich willkommen, liebe Zuschauerinnen und Zuschauer in Deutschland, Österreich und der Schweiz.
1: Ja, wir freuen uns, dass Sie wieder mit dabei sind bei einer neuen Folge von Erlebt TV, einer Sendung von CBN.
0: Hinter verschlossenen Türen vieler Haushalte verbirgt sich eine schmerzhafte Realität, die Betroffene oft alleine tragen. Häusliche Gewalt. Rund eine Viertelmillion Menschen werden allein in Deutschland Opfer von häuslicher Gewalt. Davon sind über 70% weiblich. Beunruhigend ist zudem, dass die Zahlen steigen. Heute hören wir drei Geschichten von Frauen, für die körperliche Übergriffe vom Partner zum Alltag gehörten. Unser Thema: Die Wahrheit hinter der Fassade. Gewalt in der Ehe.
1: Als Katharina Samson mit 23 Jahren heiratet, wird aus dem Traum einer perfekten Ehe schnell ein Albtraum. Ihr Mann schlägt und misshandelt sie. Dann wird sie schwanger und statt von ihm liebevoll umsorgt zu werden, eskaliert die Situation immer weiter.
2: Katharina Samson wächst als älteste von 10 Geschwistern in einer russlanddeutschen Familie auf. Kirchenbesuche und Glaube bedeuten der Familie viel. In ihrer konservativen Gemeinde herrschen strenge Regeln und ein patriarchalisches Frauenbild.
3: Es war sehr streng und war sehr, sehr gesetzlich. Das heißt, Trageordnung von Kleidung. Also das heißt, ich musste immer Röcke anziehen. Man durfte keinen Schmuck tragen. Man darf nicht verhüten. Verhüten ist Sünde. Und deswegen waren die dann natürlich auch ganz schnell kinderreich. Und zwar jedes Jahr eins. Es wurde so dargestellt, dass eine Frau nur ein einziges Ziel haben darf, nämlich Kinder bekommen und Küche und Haushalt.
2: Mit 23 Jahren lernt sie in ihrer Gemeinde einen freundlich wirkenden Mann kennen und die beiden gehen eine Beziehung ein. In der Gemeinde ist es Brauch, schon nach kurzer Zeit die Ehe zu schließen und so heiraten die beiden nach nur 4 Monaten Beziehung.
3: Man hatte schon so einen gewissen Druck von der Gesellschaft, wann man heiraten muss und wann man als Mädchen zum Beispiel zu alt zum Heiraten ist.
2: Katharina ahnt nicht, dass mit der Heirat ein Albtraum beginnt. Schon bald merkt sie, dass ihr Mann ihr keine Wertschätzung entgegenbringt, ganz im Gegenteil.
3: Ich habe einfach sehr schnell gemerkt, dass er ein Mensch ist, der nie Fehler zugibt. Der ist fehlerfrei. Das ist das, wo ich gar nicht mit umgehen konnte, wo ich gemerkt habe, boah, irgendwas passt hier nicht. Ich war relativ sehr schnell schuld an allem, was schief lief. Das hat mich fertig gemacht und natürlich in die Ecke gedrängt. Ich habe gemerkt, wie er mich so wirklich isoliert hat. Für ihn war das voll schlimm, wenn ich Zeit mit Freundinnen verbringen wollte und er hat mich komplett eingeengt.
2: Als deutlich wird, dass Katharina sich nicht mit Vorwürfen oder Schuldzuweisungen beherrschen lässt, wird ihr Mann zusehends aggressiver. Er beginnt, sie auch körperlich zu misshandeln.
3: Ich habe in der Ehe viel Gewalt erlebt, also körperliche Gewalt, viel psychischer Missbrauch und geistlicher Missbrauch.

0: meistens entstand körperliche Gewalt, wenn man über etwas diskutiert hat. Das hat sich meistens dann so eine hitzige Diskussion ausgeartet. Ging dann auch über, dass er mir komplett ins Gesicht mit der Faust geschlagen hat. Hat mir dann schon gesagt, so, ja, dass Gott mich jetzt nicht lieben wird und dass ich ja daran schuld bin, dass er uns nicht segnet. Ich habe mich dadurch immer wertloser gefühlt. Ich war richtig fertig. Ich war eigentlich komplett kaputt und ich weiß gar nicht, wie ich es geschafft habe, das noch alles auszuhalten.
1: Katharina bittet ihr Umfeld um Hilfe, jedoch ohne Erfolg.
0: Wenn man dann ein Familienmitglied anruft und sagt, hey, er schlägt mich wieder, und diese Person antwortet, boah, das sind eure Probleme, löst sie alleine. Du bekommst eher noch den Druck, dass du dich mehr unterordnen sollst.
1: Eines Tages liegt Katharina wegen starker Kopfschmerzen im Bett. Ihr Mann schaut im selben Raum lautstark Videos. Als sie ihn bittet, doch das Zimmer zu wechseln, reagiert er hochaggressiv.
0: Das hat er dann zum Vorwand genommen, um mich so richtig zu vermöbeln. Und ich bin dann teilweise in dieser Wohnung auch gegen die Heizung geflogen und alles. Daraufhin habe ich dann halt die Polizei gerufen.
1: Katharina erstattet Anzeige, zieht diese jedoch aus Angst vor ihrem Mann bald wieder zurück. Aber sie verlässt ihn und zieht nach Frankfurt, wo sie eine Arbeit als Flugbegleiterin beginnt. Scheidung kommt für Katharina aus Glaubensgründen nicht in Frage. Und so gibt sie nach, als ihr Mann versucht, sie zurückzugewinnen.
0: Das war immer mein Wunsch, dass er sich ändert. Dann wollten wir es dann doch nochmal versuchen. Wenn ich mich scheiden lasse, dann bin ich eine ganz schlechte Person. Jemand, der es nicht mehr wert ist, geliebt zu werden, dass Gott dann auch richtig schlecht über mich denkt.
1: Und anfangs scheint die Ehe zu funktionieren. Ihr Mann verhält sich freundlich und Katharina ist voller Hoffnung auf ein gutes Leben als glückliche Familie. Doch als sie schwanger wird, kehrt der Albtraum in ihr Leben zurück.
0: Und ab da ist alles nochmal schlimmer geworden. Das war ja irgendwie das Heftige, dass es während der Schwangerschaft sich einfach noch viel verschlimmert hat. Also dass er da überhaupt skrupellos war und geschlagen hat.
1: Nach einem erneuten Wutanfall tauscht ihr Mann das Wohnungsschloss aus, während sie als Hochschwangere außer Haus etwas erledigen muss. Wieder zu Hause steht sie vor verschlossenen Türen und ihr wird klar, dass er ihr damit zeigen will, wer in dieser Familie das Sagen hat.
0: Als ich dann meinen Schlüssel nicht in die Wohnung bekommen konnte, war das dann so, dass es für mich wie so ein Film vor mir gespielt hat, und das wirst du je auch mit deiner Tochter erleben und das wird deine Tochter mitbekommen. Mir wurde immer mehr bewusst, was für eine Kindheit mit so einem verhaltensgestörten Menschen meine Tochter erwartet. Ich bin da komplett zusammengebrochen und ich habe da einfach so innerlich wirklich richtig zu Gott geschrien. Ich so, Gott, ich kann nicht mehr. Wie so ein Schalter, der dann umgelegt wurde, wo dann wirklich so dieses ganze, der ganze Mutterinstinkt in mir so gesagt hat, und jetzt lauf, und jetzt gehst du.
1: Katharina trennt sich endgültig von ihrem Mann und kommt vorerst bei einer Freundin unter. Einen Monat später bringt sie ihre Tochter zur Welt. Trotz der Freude über das Kind beschließt Katharina, sich mit ihren vergangenen Erlebnissen zu befassen. Sie findet Hilfe bei einer Psychotherapeutin und ist überrascht, was diese ihr erklärt.
0: Sie hat gesagt, das alles, was sie aufzählen, wie er sich ihnen gegenüber verhält, das klingt ganz klar nach einem Narzissten. Und dann habe ich in meinem Handy zu Hause und habe geguckt, wie verhält sich denn so ein Mensch, der halt sozusagen wie narzisstische Persönlichkeitsstörungen hat. Dann hat einfach alles gepasst. Und da wurde einfach so viel bei mir auch gelöst.
1: Die überraschenden Einsichten helfen Katharina, das Vergangene zu verarbeiten und die auf die Trennung folgenden Gerichtsverhandlungen zu überstehen. Sie bekommt das alleinige Sorgerecht und der Kindsvater bricht den Kontakt zu ihr und der Tochter ab.
0: Ich war Gott so, so dankbar. Ich hatte so

0: eine Freude in mir, weil ich dachte, Gott, ja, du passt auf mich auf. Ich bin so dankbar, dass du mir die Kraft gegeben hast, mich zu trennen.
1: Katharina merkt, dass ihr Gottesbild sich nach und nach verändert. Sie beginnt, an einen Gott der Liebe zu glauben. Sie sehnt sich danach, dieses neue Gottesbild zu vertiefen, und so findet Katharina schließlich eine Gemeinde, in der das möglich ist.
0: Da habe ich so mehr mich als mich selber gefühlt und musste keine Maske aufsetzen, dass Gott auch mit dir auf Augenhöhe geht, dass er sich zu dir herabneigt und sagt, hey, ich reich dir die Hand. Das ist einfach ein ganz anderes Wahrnehmen.
1: Der veränderte Glaube ist für Katharina zu einer Quelle der Kraft geworden. Heute ist es für sie unvorstellbar, ohne diesen Glauben zu leben.
0: Für mich ist Gott vor allem einfach jemand, der mich beschützt und dass er mich liebt, dass er mich trotzdem liebt. Ich habe sehr bewusst erlebt, ich darf sein bei Gott, so wie ich bin. Also, dass ich nicht immer nur funktionieren muss vor ihm, dass er halt immer da ist. Ich erlebe einfach auch diese geschenkte Freiheit, die er mir schenkt, sein zu dürfen. Ich bin nun mal ein Mensch und er liebt mich, so wie ich bin.
2: Katharina konnte sich aus ihrer missbräuchlichen Ehe befreien. Wir würden gerne wissen, ob auch Sie Erfahrungen mit häuslicher Gewalt machen mussten. Schreiben Sie uns oder besuchen Sie uns auf unserer Webseite und hinterlassen Sie einen Kommentar zur Sendung.
3: Dana Goodrum ist beruflich sehr erfolgreich, aber das gilt nicht für ihr Privatleben. Hier schlittert sie von einer missbräuchlichen Beziehung in die nächste.
4: Ich habe meinen Master gemacht. Ich war außergewöhnlich gut darin, Dinge zu lernen. Ich war fantastisch darin, mich hochzuarbeiten. In jedem Beruf. Aber wenn es um Beziehung ging, war ich eine Katastrophe.
5: Dana Goodrum waren vor allem zwei Dinge im Leben wichtig. Als Katholikin wusste sie, was es heißt, gut zu sein und Gutes zu tun. Gleichzeitig hatte sie ein großes Bedürfnis wahrgenommen und bestätigt zu werden, vor allem von ihrem alkoholkranken Vater.
4: Ich war gut in der Schule, im Sport 1A, aber das reichte nicht. Er tauchte total betrunken auf. Ich war am Pitchen. Er stand hinter dem Gitterzaun und er rüttelte am Zaun. Und er brüllte, los, Dana Joe, pitch den Ball. Und er fluchte. Ich dachte daran, wie oft ich mir gewünscht hatte, dass er zugucken würde. Jetzt war er da und ich wollte nur noch, dass er verschwand. Damals beschloss ich, Anerkennung woanders zu suchen.
5: Von ihren Teenagerjahren bis zum zweiten College-Jahr kämpfte Dana mit Alkohol und Drogen. Das änderte sich, als sie den Mann traf, mit dem sie einen Sohn bekam und den sie heiratete. Obwohl er fremdging und sie psychisch misshandelte, blieb sie 2 Jahre, dann trennte sie sich.
4: Und dieser Mann sollte mich, meine Gefühle und mein Selbstbewusstsein beschützen? Ich kapselte mich komplett ab. Es war dieses Gefühl von Zurückweisung, das in mir Panik auslöste.
5: Obwohl ihre Welt zerbrochen war, ging Dana zurück aufs College, machte ihren Master und erlangte einen guten Job. Auch ihr nächster Partner misshandelte sie. Die beiden bekamen eine Tochter und nach 2 Jahren verließ sie diesen Mann. Ihr nächster Lebenspartner misshandelte sie ebenfalls.
4: Mir war alles egal. Ich dachte, schlimmer kann es sowieso nicht werden.
5: Doch es wurde schlimmer. Dana verlor ihren Job und entdeckte kurz nach dem Ende ihrer letzten Beziehung, dass sie wieder schwanger war. In ihrer Verzweiflung hatte sie eine Abtreibung.
4: Leute denken, dass so eine Entscheidung leicht ist, aber das ist es nicht. Ich war wie benebelt und panisch.
5: Arbeitslos und total am Boden lebte sie mit ihren Kindern in einer Einzimmerwohnung in einem üblen Stadtteil.
4: Ich hatte auf 152 Bewerbungen nur Absagen bekommen.

0: Dana rief ihre Mutter an. Diese erzählte ihr, dass Jesus kürzlich ihr Leben verändert habe und dass er dies auch für Dana tun würde. Sie müsse nur ihre Hände gen Himmel strecken und sich Gott ergeben.
1: Ich hörte auf meine Mutter. Ich sank auf die Knie, streckte die Hände nach oben und ich sagte, Gott, du bist sicher wütend auf mich. Ich schaffe es nicht mehr allein. Ich kann es einfach nicht. Und ich fing an zu weinen. Alles kam heraus. Ich weinte wegen der Abtreibung, wegen all der Typen, wegen meinem Vater, wegen meinen Kindern. Ich ließ einfach alles raus. Ich entschied mich für Jesus an diesem Abend. Am nächsten Morgen kamen zwei Anrufe mit Jobangeboten. Gleich am nächsten Tag. Aber noch wichtiger war, ich wusste, dass Gott mich erhört hatte und dass er nicht wütend auf mich war. Ich hatte seine Gnade und sein Erbarmen nicht überstrapaziert. Ich kam nicht in die Hölle. Das war wichtiger als die Jobangebote. Denn plötzlich veränderten sich meine Perspektive und mein Blick auf die Dinge. Und ich verstand, wie beharrlich er mir nachgegangen war.
0: Dana suchte sich eine Kirche, geht dort heute regelmäßig hin und inspiriert andere mit ihrer Geschichte. Seit sie ihr Leben Jesus anvertraute, glaubt sie an die Zustimmung und Liebe eines himmlischen Vaters. Heute ist ihr nur noch seine Anerkennung wichtig.
1: Auch wenn mein irdischer Vater mich enttäuscht hat, war mein himmlischer Vater bei mir all die Zeit. Heute kann ich hier aufrecht stehen, fest in meinem Glauben und anderen Frauen und Kindern selbstbewusst und mutig sagen, wer ihr wahrer Vater ist, selbst wenn ihre irdischen Eltern sie im Stich gelassen haben.
2: Dana und auch Katharina aus unserer ersten Geschichte haben ihre gewalttätigen Partner verlassen. Katharina erzählte, dass sie vorher nicht glaubte, dass dies mit ihrem christlichen Glauben vereinbar sei, denn sagt die Bibel nicht, was Gott zusammengefügt hat, soll der Mensch nicht scheiden? Mehr dazu von Andreas.
3: Manchmal möchte man eisern an einer Sache oder auch einer Ehe festhalten, obwohl alles, was unser logisches Denken sagt oder was gute Freunde raten, dagegen spricht. Und vielleicht möchten auch Sie jetzt den Blick auf Ehe einwenden, dass Gott ja durchaus sagt, der Mensch solle nicht scheiden, was Gott zusammengefügt hat. Zur Zeit Jesu war es offenbar gebräuchlich, dass gerade Männer sich aus verschiedensten Gründen von ihrer Frau haben scheiden lassen. Die Erlaubnis, die Mose den Israeliten wegen ihrer Hartherzigkeit einräumte, hatten sie leichtfertig missbraucht und Scheidung zu locker gehandhabt. Jesus rückt das zurecht. Er sagt, Scheidung ist dann möglich, wenn es keinen anderen Weg mehr für ein Ehepaar gibt, weil Versöhnung und ein Leben miteinander nicht mehr möglich sind. Jesus macht zudem klar, dass das Fremdgehen eines Partners, also der Ehebruch, die Ehe quasi schon aufgelöst hat. Es gibt also Umstände, unter denen Jesus anerkennt, dass Scheidung ein legitimer Ausweg ist. Und körperliche wie seelische Gewalt gehören meiner Meinung nach dazu. Dennoch kommt es vor, dass gerade der leidende Ehepartner sogar trotz psychischer oder körperlicher Gewalt oder Affären des Partners an der Ehe festhält. Man möchte sich biblisch korrekt verhalten, den moralischen Anspruch erfüllen. Dahinter verbirgt sich aber oft eine große Angst, es eventuell ohne den Partner nicht zu schaffen oder die letzte Sicherheit aufzugeben. Oder man möchte sich die schamvolle Niederlage, dass die Ehe gescheitert ist, einfach nicht eingestehen und denkt, man könne den Partnern doch irgendwie noch retten, wenn man ihn nur genug liebt. Ich hoffe, Sie verstehen mich richtig. Es ist also natürlich im Sinne Jesu, eine Ehe nicht leichtfertig zu beenden. Es ist wichtig, mehrere Chancen zu geben, es noch einmal miteinander zu versuchen. Dafür ist Vergebungsbereitschaft nötig. Aber es kann einen Zeitpunkt geben, an dem deutlich wird, dass sich nichts mehr ändern wird. Dass die Ehe dem missbräuchlichen Partner nur noch als Fassade dient, um einen gewaltsamen oder ausschweifenden Lebensstil fortzuführen und der Schaden für einen selbst und für die Kinder immer größer wird. Falls Sie dieses Thema anspricht und Sie nicht sicher sind, an welchem Punkt Sie in Ihrer Ehe stehen, möchte ich mit Ihnen beten. Herr, du sagst in deinem Wort,

0: dass wir keine gemeinsame Sache mit der Finsternis machen sollen. Aber auch, dass das Licht in der Finsternis scheint und wir Böses mit Gutem vergelten sollen. Ich bitte dich um Weisheit, das eine vom anderen zu unterscheiden und um den Mut, deinen Weg zu gehen. Danke, dass du gerade in den schweren Zeiten mit uns gehst und uns leitest. Amen.
1: Falls Sie persönlich mit jemandem beten möchten, die Gebetshotline ist jetzt geschaltet. Für Deutschland wählen Sie 040 18 18 88 00. Für Österreich lautet die Nummer 0049 40 18 18 88 00. Und für die Schweiz 044 57 50 270.
0: Nach 18 Jahren hat Angie die Kraft, ihre Ehehölle aus emotionalem Missbrauch und Manipulation zu verlassen. Endlich kann sie das tun, was ihr lange verboten war.
2: Als passionierte Wanderin liebt Angie es, draußen unterwegs zu sein.
3: Ich liebe die Natur. Dort in der Stille verbringe ich viel Zeit mit Gott. Wunderbar.
2: Es gab eine Zeit, in der sie sich hilflos fühlte und unsicher war, welchen Weg sie einschlagen sollte. Damals, mit 39, hatte sie eine 18-jährige toxische Ehe hinter sich und musste mit zwei Kindern neu anfangen.
3: Ich durfte in meiner Ehe die Bibel nicht lesen, nicht in die Kirche gehen. Als ich ihn verließ, ging ich als erstes in den Gottesdienst, um zu danken und zu beten.
2: Ohne Berufserfahrung fiel es Angie nicht leicht, einen guten Job zu finden. Trotz ihrer geringen Einkünfte spendete sie.
3: Von meinem ersten Lohn an spendete ich. Ich wusste, dass Gott in Malachi 3 sagt, prüft mich, und er mich also segnen würde. Mir blieb nichts, als mich zu verlassen auf meinen Herrn.
2: Als ihr Chef sie bat, Kunden zu belügen, entschloss Angie sich, dort zu kündigen, obwohl sie nicht wusste, wie sie die Familie versorgen sollte.
3: Wie soll ich für die Kinder und unseren Unterhalt aufkommen? Ich hatte Angst.
2: An dem Tag besuchte Angie den Abendgottesdienst ihrer Kirche. Dort kam unerwartet einer der Kirchenvorstände auf sie zu und sie unterhielten sich.
3: Er kannte mich nicht, aber am Ende sagte er, Gott will, dass du weißt, morgen wird deine Nacht zum Tag.
2: Auf dem Rückweg dachte sie über diese Worte nach.
3: Mein Kopf lief auf Hochtouren. Dann hörte ich den Herrn sagen, wie wäre eine Kita? Daran hatte ich noch nie gedacht. Ich öffnete die Bibel bei Jeremia 17 und dort stand sinngemäß, wenn du tust, was ich dir rate, werde ich dir Gutes tun. Also sagte ich, okay.
2: In kürzester Zeit spendeten Bekannte Zubehör und Ausrüstung. Angie konnte anfangen.
3: Am Dienstag darauf hatte ich alles, was ich für die Kita brauchte. Ich wusste, dass er mir Erfolg bescheren würde.
2: Angie eröffnete die Kita bei sich zu Hause. Die Kita rentierte sich und schnell gab es eine Warteliste. Angie spendete weiter und erlebte dabei Erstaunliches.
3: Ich konnte meine monatliche Spende erhöhen und merkte, je mehr ich spendete, desto mehr gab Gott mir zurück. Meine Finanzen wuchsen und wuchsen.
2: Angie sagt, dass Gott ihr auch bei Problemen half.
3: Mein Haus brauchte ein neues Dach, das mehrere tausend Dollar kostete. Ich wusste nicht, woher das Geld kam. Es war da. Ich zahlte, kein Problem. Ich weiß nicht, wie er das macht.
2: Nachdem sie die Kita 28 Jahre geleitet hatte, ging Angie 2012 in den Ruhestand. Und auch jetzt spendet sie weiter.
3: Es fühlt sich gut an, Menschen zu helfen, die sich nicht selbst helfen können. Ich gebe Gott etwas zurück. Er gab mir so viel. Gottes Wege wirken oft nicht logisch, weil sie nicht wie unsere Wege sind. Aber im Rückblick sieht man, ah, natürlich, jetzt verstehe ich. Wenn am Monatsende das Geld nicht reicht, nimm 10%, spende es und warte, was passiert. Er wird dich nicht enttäuschen.
4: Die kleine Emily aus Guatemala wurde mit einer Lippenspalte geboren. Die Mutter ist verzweifelt, denn eine Operation ist für die Familie unerschwinglich.
5: Emily wurde mit einer Lippenspalte geboren. Ihre beiden älteren Geschwister sind gesund. Ihre Mutter Kimberly bedeckt außer Haus Emilys Gesicht, damit niemand sie anstarrt.
6: Die Leute sagen, ich habe eine Sünde begangen und Gott hat uns mit ihr bestraft. Aber egal, wie sie aussieht, wir lieben sie doch.
5: Ihr Vater Julio ist Wachmann in einer anderen Stadt.
6: Sein Lohn reicht nur knapp für Lebensmittel. Es gibt Zeiten, in denen wir nichts zu essen haben.
5: Kimberly sucht nach Menschen, die helfen können, doch immer wurde sie abgewiesen.
6: Das war schrecklich. Ich hatte das Gefühl, dass Emily für sie nicht wichtig war.
5: Dann traf sie auf Operation Blessing. Emily wurde erst zu einer Zahnspezialistin gebracht, die Zähne und Zahnfleisch korrigierte. Dann wurde eine kostenlose OP organisiert, um die Lippenspalte zu korrigieren. Die OP lief gut und nun hat Emily ein neues Lächeln.
6: Jetzt kann sie normal essen und sieht wunderschön aus. Ich danke Ihnen.
7: Wie schön, dass Emily die notwendige Hilfe erhält.

0: Ohr gezogen, sodass ich quer einsteigen konnte. Und das war für uns schon mal irgendwie so ein Türöffner. Das Krasse war aber, ich hatte den Vertrag eine Woche vor Weihnachten damals unterschrieben. Und in der Woche nach Weihnachten kam von der Klinik die Antwort, dass ich am nächsten Tag hätte eingewiesen werden können. Die hatten sich die Monate davor nie gemeldet. Und ich behaupte, dass wenn ich damals in die Klinik gekommen wäre statt ins FSJ, dann würde ich, glaube ich, ein komplett anderes Leben heute führen. Also es war ein Riesenschritt natürlich für mich, aber ein Riesenglaubensschritt auch vor allem für meine Eltern, mich gehen zu lassen. Weil ich meine, wenn irgendwas passiert, ist man nicht sofort parat. Und ich hatte zu der Zeit noch Anfälle, zwar bei Weitem nicht mehr so viele wie in der Anfangszeit, aber noch genug. Und es war natürlich auch ein Riesenvertrauensschritt von meinen damaligen Vorgesetzten, weil die haben dann natürlich eine enorme Verantwortung auch auf sich genommen, aber sie hatten das Ja zu mir. Und das war ein Riesenschritt in wirklich eine Abhängigkeit und eine, Unabhängigkeit und eine Selbstständigkeit.
1: Du hast immer wieder jetzt auch schon deinen Glauben angesprochen an Gott, der dich und der euch getragen hat in dieser Zeit. Wie hat sich Gott denn konkret jetzt in dieser FSJ-Zeit gezeigt?
0: In der FSJ-Zeit eigentlich enorm, weil ich so ein richtig normales Leben führen durfte. Also es hört sich komisch an, wenn man sagt, man wurde angenommen wie ein normaler Mensch, aber es hat sich halt schon so angefühlt. Da, natürlich wussten die, dass ich die Anfälle habe, aber es kam irgendwie nie so wirklich zur Sprache oder man hat es so im Alltag, glaube ich, ein bisschen vergessen, was für mich schön war, einfach ja, das so zu spüren. Und ich hatte in dieser Zeit zum Ende hin meines FSJs die Möglichkeit, eine Missionsreise mitzumachen nach Peru, was für mich ein total prägendes Erlebnis war. Einerseits natürlich, dass ich da mit durfte in diesen Umständen. Ich hätte ja auch da jederzeit einen Anfall haben können. Hatte ich nicht. Hat Gott, wie gesagt, Bewahrung geschenkt. Aber für mich war es allein vom Menschlichen unglaublich prägend, einfach so eine Missionsreise mal zu machen, zu sehen, wie es den Menschen dort geht, helfen zu können, aber einfach auch selbst so viel mitzunehmen. Aber in all den Jahren wirklich über hat Gott immer wieder Bewahrung geschenkt. Er hat immer aufgepasst, dass mir nichts passiert, sage ich jetzt einfach mal so, dass ich mich nicht verletze, aber es war auch immer irgendwie in einem geschützten Rahmen. Also zu Hause, in der Arbeit, irgendwo, wo es halt, wo Leute da waren, die reagieren konnten. Ja. Und das ist für mich ein Wunder. Also hätte ja immer überall passieren können.
1: Gerade durch die Sturzgefahr.
0: Ja, genau. Ja. Hätte ja im Grunde auch bei der S-Bahn aufs Gleis fallen können oder solche Sachen. Ne?
1: Deine Anfälle sind dann mit der Zeit immer weniger geworden. War das so ein schleichender Prozess oder hast du da schon so einen klaren Wendepunkt festgestellt?
0: Es war schon ein schleichender Prozess. Allerdings kann man schon sagen, die ersten 4,5 Jahre waren am heftigsten. Da hatte ich über 60 Anfälle. Es wurde dann mit der Zeit weniger. Schon auch ab meinem FSJ kann man sagen, auch da wurde es dann wirklich weniger. Also wo ich gemerkt habe, ich bin so aus dieser Stressphase auch ein bisschen raus, die ich in dieser Optikerlehre hatte. Ist nochmal eine andere Geschichte. Aber es war ein schleichender Prozess, kann man sagen, ja.
1: Und jetzt, wenn wir jetzt mal ins Heute springen, ist unglaublich, was sich da getan hat. Du bist Mama, du arbeitest selbstständig, du hast sogar deinen Führerschein gemacht.
0: Ja.
1: Also entgegen all dieser düsteren Prognosen sitzt du jetzt heute hier und hast ein so selbstständiges Leben. Was macht das mit dir nach allem, was du erlebt hast über viele, viele Jahre, diese Anfälle?
0: Ich bin einfach unendlich dankbar. Und es hat, ich kann tatsächlich im Nachhinein sagen, ich bin trotzdem irgendwie froh, dass ich durch diese Zeit gegangen bin, auch wenn es sich komisch anhört. Aber Gott hat uns als Familie extrem zusammengeschweißt durch diese Situation. Er hat mir gezeigt, wie gnädig er ist, wie liebevoll, wie groß, dass er kein Leben für uns im Sinn hat, mit Abhängigkeit, mit Krankheit, mit Bindungen, mit Ängsten. Er hat mir wirklich sein Herz gezeigt, kann man so sagen, und einfach die Beziehung zu ihm gestärkt. Also das ist, glaube ich, das, was am prägendsten war. Die Absorzen sind komplett verschwunden und ich bin seit 2 Jahren anfallsfrei. Also für uns ist das größte Wunder. Ja. Und das wünsche ich jedem wirklich von Herzen. Mhm. Also dass er Gott so erleben darf, wie er ist. Ja.
1: Rebecca, wie schön. Wow. Mhm. Toll, was für eine Wandlung. Ich bin ganz froh, dass du uns da heute so mit reingenommen hast in deine Geschichte.
0: Ich danke euch für die Gelegenheit. Ist ja für mich auch ein Riesenvorrecht.
1: Mhm. Ja, schön, dass du da bist.
0: Dankeschön.
1: Ulrike, auch wenn deine Geschichte ganz anders ist, aber du weißt auch, wie es ist, wenn der Körper nicht mehr kann. Du hast im Studium alles gegeben und irgendwann bist du zusammengebrochen. Ja. Kannst du uns noch mal so in diesen Moment mit reinnehmen, als plötzlich nichts mehr ging?
2: Ja, also ich war damals im Praxissemester von meinem Studium aus. Ich habe ja soziale Arbeit studiert und durfte dann mein FSJ an einer Schule machen, in der Schulsozialarbeit, und bin voller Elan auch reingegangen in die neue Aufgabe und hatte auch wirklich viel Freude dran. Habe aber ziemlich schnell gemerkt, dass ich wahnsinnige Probleme damit habe, meine eigenen Kräfte einzuschätzen, auch mal Nein zu sagen zu Dingen, die mir von wo ich schon wusste, dass sie mir über den Kopf steigen und dass ich sie nicht schaffe von meiner Kapazität aus. Habe es aber trotzdem gemacht, weil ich andere auch nicht enttäuschen wollte und in erster Linie auch nicht mich selbst. Ich habe mir am Anfang bewusst oder unbewusst so das Ziel gesetzt, ich werde es richtig gut machen. Also ich werde nicht nur 100% geben, ich werde 110% geben, um mir selbst was zu beweisen, aber auch den Leuten um mich herum. Weil ich immer schon eben eine sensiblere Person war und viel erfahren habe, dass es nicht so vorteilhaft ist, so zu sein. Und das wollte ich mir eben beweisen, dass ich das sehr gut machen kann, trotz dieser Art, die ich habe. Genau, dann habe ich angefangen und es lief auch gut für knapp 3 Wochen, 4 Wochen. Und dann habe ich gemerkt, okay, ich bin super unentspannt. Also bei mir haben sich vor allem Verspannungen im Nacken- und Schulterbereich ausgebreitet. Ich hatte irgendwann auch so ein Kribbeln im Kopf, konnte schlecht schlafen, bin nicht mehr zur Ruhe gekommen, auch wenn ich mich viel bewegt habe, auch Sport gemacht habe. Ich habe schon versucht, einen Ausgleich zu finden. Ich konnte mich auch irgendwann mal nicht mehr wirklich konzentrieren. Also gerade Bibel lesen, Gebet, woraus ich eigentlich Kraft gezogen habe, kam nicht mehr an. Und dann habe ich schon langsam gemerkt, okay, irgendwas stimmt nicht. Ich habe es aber weiterhin durchgezogen, weil ich wollte ja nicht versagen, aus mehreren Gründen. Und dann war es kurz vor den Herbstferien bei uns, wo ich gemerkt habe, jetzt kommt der Einsturz. Und dann lag ich wirklich 2,5 Monate lang flach und konnte nichts mehr machen, außer auf dem Sofa zu liegen, vom Sofa ins Bett zu gehen, vom Bett wieder aufs Sofa. Dann habe ich versucht, mich ein bisschen zu entspannen mit irgendwelchen Black Rolls oder so. Natürlich habe ich auch versucht, ausreichend zu essen. Aber es war eine sehr herausfordernde Zeit, weil ich genau das erreicht habe, was ich niemals erreicht haben wollte. Ja.
1: Hast du eine Ahnung, woher dieser Antrieb kam, dieses ich muss immer weitergehen und ich muss die Beste sein?
2: Ja, also ich habe ja mit Anfang 20, als ich schon gemerkt habe, okay, ich tendiere immer dazu, solche Phasen zu haben, wo es mir nicht so gut geht, körperlich, aber auch psychisch, habe ich halt mich gefragt, was ist anders mit mir, weil bei anderen funktioniert das Leben ganz normal, so von meiner Perspektive aus. Und dann hat mir meine Mama irgendwann mal, als ich sehr fragend geworden bin, ein Buch in die Hand gedrückt, zum Thema Hochsensibilität, und meinte, Nini, das habe ich gekauft, als du ein Kind warst, weil ich mir dachte, dass du hochsensibel bist. Und meine erste Reaktion war so, warum kommst du mir erst jetzt damit? Also es hätte mir doch viel früher schon helfen können. Jetzt im Nachhinein sage ich, es war gut, dass ich es erst mit 20 herausgefunden habe, weil die Gefahr dann geringer war, dass ich mich nur darauf ausruhe oder nur davon so steuern und beherrschen lassen, sage ich mal, von dieser Hochsensibilität. Genau, da habe ich mich damit auseinandergesetzt und war überhaupt nicht davon angetan, von dieser Kenntnis, dass ich hochsensibel bin. Also ich war wirklich so, okay, jetzt weiß ich, dass ich hochsensibel bin. Es hilft mir auch, um mich besser einzuschätzen, aber es gefällt mir absolut nicht, weil es steht mir sehr im Weg in meinem Alltag. Und für mich war auch gerade so der Dienst in der Gemeinde auch immer sehr wichtig. Und das hat mich super eingeschränkt, diese Hochsensibilität.
1: Kannst du noch mal kurz erklären für Leute, die vielleicht mit dem Begriff nicht so viel anfangen können? Wie zeigt sich das bei dir? Was heißt das?
2: Also es zeigt sich bei jedem unterschiedlich, aber so grundsätzlich kann ich Dinge sehr schlecht filtern. Also sei es Licht, sei es Gerüche, sei es die Lautstärke im Raum. Ich nehme alles auf und kann das nicht filtern und kann mich auch nicht davon distanzieren. Also ich kann jetzt nicht sagen, ich achte jetzt nicht auf die Gespräche, die parallel geführt werden, sondern ich nehme das auch auf. Und das überfordert mich sehr schnell, sodass ich dann, wenn ich mit mehreren Leuten zusammen war oder in einem Raum war, wo viel los war, dass ich dann im Nachhinein wirklich sehr erschöpft bin und erstmal alles verarbeiten muss. Auch gerade die Dinge, die ich gar nicht bewusst wahrgenommen habe, kommen dann nochmal hoch. Und das hat mich dann schon auch sehr eingeschränkt, weil ich dann auch oft bei Dingen nicht dabei sein konnte oder früher gehen musste, längere Zeit gebraucht habe, um das zu verarbeiten. Also das waren so die Hauptaspekte. Und vor allem, dass ich auch im Gespräch mit Leuten sehr schnell so die Stimmung erfühlen kann. Das ist sehr interessant. Wir haben einen Jugendraum, wo wir uns als Jugend immer treffen. Und sobald ich die Tür aufmache und reingehe, merke ich schon, was für eine Stimmung ist. Ob es eine angespannte Stimmung ist, ob die Leute richtig Lust haben, ob da irgendwie zwischen zwei Personen eine Anspannung herrscht. Genau, und das überfordert mich maßlos, weil ich dem halt nicht sagen kann, nee, jetzt lasse ich es nicht an mich ran. Ich kann das sehr schwer einfach filtern. Ja. Mhm.
1: Genau. Und dann kam aber auch gleichzeitig dieser Anspruch.
2: Genau.
1: Ich will richtig Leistung bringen.
2: Genau.
1: Das hat sich irgendwie...
2: Ja, das hat nicht zusammengepasst. Ich habe... ich wollte meinen Wert von dem abhängig machen, was ich leiste. Oder ich hatte das Gefühl, ich bin nur geliebt von den Menschen in meinem Umfeld, die mir nahestehen, aber auch von Gott, wenn ich einen gewissen Anspruch erbringe und Dinge leiste. Und wenn ich die nicht leiste, dann bin ich nicht geliebt. Und das war so der grundsätzliche Konflikt. Und das war auch mein Antrieb, weshalb ich dieses Praxissemester so gut machen wollte, um mir diese Liebe, sage ich mal, zu erkaufen.
1: Ja. Genau. Ja. Hast du eine Ahnung, wo das herkam, dieses Denken, ich bin nur was wert, wenn ich leiste?
2: Dadurch, dass ich eben gemerkt habe, meine Sensibilität, Hochsensibilität ist nicht die Norm, sage ich mal, ist nicht normal. Und es ist besser, normal zu sein, weil dann kriegst du Anerkennung für die Dinge, die du eben leistest. Ich wurde immer als oder oft als Sensibelchen abgestempelt, die halt eben ihre Ruhe braucht, die nicht so viel, die sich nicht traut, irgendwo hinzugehen, die immer sehr schüchtern ist. Also damals war das auch irgendwie so mit Schüchternheit verbunden, so dieses Bedürfnis von mir, mich eher zurückzuziehen. Das hatte ich schon als Kind. Und so ist es dann irgendwie mitgelaufen, so die, meine Teenie-Zeit über, dass ich halt wirklich dachte, okay, ich muss anders sein. Ich muss mich den anderen anpassen. Ich muss die Leistung erbringen, was andere machen, erst dann bin ich liebenswert. Weil meine Art, wie ich bin, mit dieser Hochsensibilität, ist anstrengend. Okay. Ich erinnere mich an die Zeit, als ich Kind war, dass ich für meine Eltern, ich habe noch vier Geschwister, und für meine Eltern war ich schon eher so eine Extrawurst, hört sich jetzt falsch an. Also meine Eltern haben mich geliebt, auch so, wie ich bin, aber ich war trotzdem immer diejenige, mit der man mitgehen musste und die nicht allein auf irgendeinen Geburtstag gehen wollte, die Schwierigkeiten hatte, in die Schule zu gehen, die immer Angst hatte vor Krankheiten, vor allem Möglichen. Alles, was sie aufgeschnappt hat, weil ich das nicht filtern konnte. Mhm. Ja.
1: Und dann kam die Diagnose dann später, Erschöpfungsdepression, Burnout. Ja. Wie hat sich das jetzt auf deinen Selbstwert ausgewirkt?
2: Also die kam tatsächlich ziemlich schnell nach dem Burnout. Auch da habe ich Gottes, das war so krass, weil ich schon dachte, okay, Herr, warum hast du mich jetzt da reingeschickt? Aber die ganze Zeit über, auch in diesem Burnout, diese Monate, wo ich im Burnout war, hat er mich so krass geführt und Wege geebnet. Und so konnte ich ziemlich schnell einen Termin bekommen bei einem Psychiater, weil es war schon wichtig, das zu diagnostizieren, weil ich ja auch arbeiten gehen sollte, musste und auch wissen wollte, was los war. Da hatte ich 2 Wochen später schon einen Termin, was auch nicht normal ist. Also man wartet ja normalerweise länger auf solche Termine. Und dann hatte ich auch ziemlich rasch darauf auch einen Termin bei einem, ich sag jetzt mal Psychotherapeuten, er ist jetzt nicht genau das, aber er hat mit mir halt die Dinge aufgearbeitet und mich halt auch stabilisiert. Genau, aber als ich diese Diagnose bekommen habe, war ich schon sehr am Boden zerstört. Also ich habe wirklich mein Leben an mir vorbeiziehen gesehen. Ich habe gedacht, ich schaffe das Praxissemester nicht, ich schaffe das Studium nicht, ich werde niemals ausziehen können, ich werde niemals ein selbstständiges, so ähnlich wie bei dir, Leben führen können. Und alles, was ich mir erträumt oder was ich mir als Ziel gesetzt habe, als Anspruch gesetzt hat, war plötzlich in den Boden getreten worden. Und das hat mich schon nicht wütend gemacht, aber sehr, sehr traurig und ängstlich. Ich hatte sehr mit Angst zu kämpfen in der Zeit.
1: Das ist ja schon eine existenzielle Sache. Ne?
2: Genau, einfach, ne? Ja.
1: Also, ja. Ja. Du hast vorher schon mal gesagt, dass du das auch auf deinen Glauben, dieses Leistungsdenken auf deinen Glauben bezogen hast. Wie hast du das denn jetzt erlebt in dieser Zeit? Weil jetzt bricht das alles weg. Ja. Du kannst eben nicht mehr in der Gemeinde jetzt zum Beispiel Dienste machen und liegst da, ich stelle mir das gerade so vor, du liegst auf deinem Sofa, bist total erschöpft. Ja. Was ist da passiert innerlich in dir, auch in Bezug auf deinen Glauben?
2: Ja, ich hatte, das Schlimme war, dass ich dieses Leistungsdenken auf meine Beziehung zu Gott projiziert habe und dachte, nur wenn ich eine gewisse Leistung oder eher eine Leistung in Diensten in der Gemeinde oder ich treffe mich mit Mädels und investiere in sie, nur wenn ich das erbringe, dann bin ich auch würdig, ihm würdig. Mhm. Ich hatte nie so wirklich damit zu kämpfen, dass ich nicht errettet sei, also mit diesem Gedanken, dass ich nicht errettet sei. Es war eher so, bin ich wirklich ihm würdig? Also bin ich wirklich würdig, auch Christ genannt zu werden, wenn ich nicht dem entspreche, was ich denke, ich muss entsprechen. Und das hat mich richtig belastet, weil das mir auch richtig Angst gemacht hat und vor allem mich auch richtig traurig gemacht hat, dass das so zwischen mir und Gott steht. Und dann, ich kann mich an einen Abend erinnern, hatte ich wieder diese Gedanken und habe wieder gezweifelt und hatte wieder Angst. Und dann kam mein Papa zu mir nach oben ins Zimmer und hat sich zu mir gesetzt und hat gesagt, Nini, was ist los? Habe ich es ihm geschildert und in der Zeit bin ich auch ständig in Tränen ausgebrochen und war schon sehr emotional. Und da hat er gesagt, Nini, komm, wir knien uns jetzt hin und du sagst offen und laut, was du glaubst und was du dir auch wünschst. Und du sagst, du glaubst daran, dass Jesus für dich am Kreuz gestorben ist, für deine Sünden gestorben ist und dass er dein Herr ist, auch wenn es sich gerade nicht so anfühlt. Auch wenn deine Gedanken dir sagen, du musst leisten, du sagst einfach, du glaubst, dass es nicht so ist. Und das hat so viel ausgelöst in diesem Moment, als ich das laut, offen, auch in seiner Gegenwart ausgesprochen habe, dass ich da wirklich auch von diesen Gedanken befreit werden konnte, von diesen Leistungsgedanken gegenüber Gott. Und das hat ganz viel verändert, auch in der Zeit, wie ich dann noch durchs restliche Burnout, sage ich mal, durchgegangen bin. Also mit einer ganz anderen Perspektive, mit einem ganz anderen Vertrauen darauf, dass Gott es gut machen wird, auch wenn ich nicht verstehe, warum er mich in diese Krise geschickt hat, war ich mir trotzdem sicher, er verfolgt einen Plan damit und ich will mich an ihm festhalten, auch wenn alles in mir gerade schreit, nee, was kann das für ein Gott sein, der dich in so eine Situation reingeschickt hat? Das hat schon viel verändert, ja.
1: Was waren dann für dich erste Wege raus aus diesem Kreislauf?
2: Also zum einen habe ich ja vorhin schon einen Psychotherapeuten angesprochen. Mit dem habe ich mich wöchentlich, glaube ich, zweimal damals getroffen. Und der hat mir so Stabilisierungsübungen gezeigt. Also zum Beispiel EFT, also Klopftechniken und so, wie ich einfach runterfahren kann, wenn ich merke, okay, jetzt kommt die Angst wieder hoch. Solche Techniken. Und dann haben wir angefangen, nachdem ich stabiler war, ein bisschen danach zu graben, was denn überhaupt mich da reingebracht hat. Gerade auch unter dem Aspekt der Hochsensibilität, also immer mit dem Wissen, ich bin hochsensibel, was hat mich da reingebracht? Was hat vielleicht auch die Kindheit und die Erfahrungen der Kindheit damit zu tun? Und allein durch diese Erkenntnisse und dass ich da auch immer wieder Gottes Wahrheit über mich reinsprechen durfte, habe ich schon gemerkt, dass ich dass ich leichter durchs Leben gehe, sage ich mal. Ich habe dann das Jahr später hatte ich plötzlich Freude an Dingen, die mir aufgrund meiner Hochsensibilität und mit der zusammenhängenden Angst nie möglich waren, empfunden. Also ich bin dann zum Beispiel voll gern am Wochenende weggefahren oder war voll gern mit Leuten einfach unterwegs. Und dadurch, dass ich gelernt habe, darauf zu achten, diese Hochsensibilität, aber mich nicht von ihr bestimmen zu lassen und meine Identität nicht davon abhängig zu machen, Das war nämlich auch bei mir eben so ein Thema. Warum bin ich wertlos? Weil ich hochsensibel bin und diesem nicht entsprechen kann, also diesem Leistungsgedanken, den ich habe, diese Hochsensibilität, die gibt mir meinen Wert und der ist in dem Moment wertlos. Und als ich gelernt habe, mich davon loszusagen und zu sagen, nee, Gott denkt ganz anders über mich, habe ich gemerkt, wie ich viel leichter durchs Leben gehen konnte und das hat angehalten. Und ich hatte auch seitdem nicht mehr so diese K.O.-Phasen, die ich auch vor dem Burnout immer hatte. Also dieses, dass ich eine Woche einfach mal wirklich auch nur zu Hause lag und geweint habe und mich gefragt habe, was ist falsch mit mir, warum bin ich so? Und nicht fähig war, irgendwie rauszugehen oder mit Leuten was zu unternehmen. Das hat sich sehr verändert. Ja.
1: Wie hat sich dein Bild von Gott verändert in dieser Zeit?
2: Ich habe eigentlich auch während des Burnouts nie daran gezweifelt, dass er gut ist zu mir, dass er einen Plan an mir hat. Auch wenn ich es nicht wusste, was er für einen Plan an mir hat, aber es war nie so, Gott, du bist grausam oder du meinst es überhaupt nicht gut mit mir. Aber jetzt im Nachhinein, wenn ich auf die Zeit zurückblicke, dann finde ich das einfach nur wunderbar, wie er in solche Krisen hineinführt, aber durch solche Krisen auch hindurchführt. Also ja, er hat mich da reingeschickt, aber er hat Wege geebnet, dass es für mich auch leichter wurde und dass ich so Stück für Stück dann auch da hinausfinden durfte und auch einfach seine Gnade und Güte mir gezeigt hat in Situationen, die halt wirklich für mich hoffnungslos, wo alles für mich nur hoffnungslos erschien. Ja. Und ich wünsche das wirklich jedem. Und ich habe auch in unserer Podcast-Folge, habe ich auch gesagt in der ersten, dass ich solche Krisen auch immer wieder durchmachen würde. Auch wenn es menschlich gesehen so ekelhaft ist, weil man wirklich, man kann gar nichts mehr bringen. Man ist weder psychisch stabil noch emotional noch körperlich. Man kann wirklich gar nichts mehr bringen. Und wenn man dann trotzdem diese Hoffnung hat, zu wissen, es gibt einen Gott, der hält seine Hand über dem allen und dann im Nachhinein noch sehen kann, wie er das nutzt. Ich durfte schon öfter als auch ein Zeugnis sein für andere, die auch mit solchen Gedanken zu kämpfen haben. Dann lässt mich das schon immer wieder einfach darüber staunen, wie groß unser Gott ist.
1: Was würdest du denn sagen, wovon hängt dein Wert heute ab?
2: Mein Wert hängt nicht von dem ab, was ich leiste, sondern von dem, was Gott über mich sagt. Und den Wert, den ich in Christus habe, den möchte ich mich immer wieder an den möchte ich mich immer wieder erinnern und mir vor Augen halten. Ich habe immer noch damit zu kämpfen, aber es wird immer besser.
1: Ja. So hast du heute mehr Frieden
2: mit deiner Hochsensibilität.
1: Ja.
2: Und es ist auch ein Geschenk. Es ist auf jeden Fall ein Geschenk, auch hochsensibel sein zu dürfen. Aber man muss lernen, damit umzugehen.
1: Ja. Oh, Nike. Schön, vielen, vielen Dank.
2: Sehr gern. Ja. Danke, dass ich davon erzählen durfte.
1: Ja, sehr gerne. Wir kommen zu Exxon. Exxon, da gehen wir jetzt gleich zu Beginn zurück in eine Zeit, die dein Leben sehr dramatisch verändert hat. Du bist mit 9 Jahren wegen des Krieges aus dem Kosovo geflohen. Wenn du heute so zurückdenkst an diese Flucht, was sind so Bilder, die dir da sofort wieder hochkommen?
3: Ich kann mich noch gut erinnern, obwohl ich sehr jung war. Es sind traumatische Bilder, weil das Leben vorher war sehr schön. Ich bin in einer liebevollen muslimischen Familie aufgewachsen, mit der großen Familie, mit vielen Verwandten, wo wir so gelebt haben. Das ist wirklich eine schöne Zeit. Und natürlich haben wir immer gewusst, es gibt Anspannung wegen Jugoslawien, wegen Serbien. Haben wir immer irgendwo hintergucken gewusst, aber im Dorf hast du das wenig gespürt. Deswegen der Kontrast war natürlich nachher extrem, weil vorher gutes Leben. Und nachher, wo ich 9 Jahre alt war, kamen nachher die Bodentruppen. Das war 1999, wo Serbien mit Bodentruppen in Kosovo hineingegangen ist, in verschiedenen Orten. Du hast Kalaschnikow gehört, die sind natürlich mit Artillerie, mit Panzers reingegangen. Wo nachher einfach diese Geschüsse von allen Seiten und auch zu sehen, wie die Häuser brennen, das war sehr traumatisch. Und nachher mussten wir wirklich über Nacht fliehen. Ich weiß noch, also nachher ging es auf das ganze Dorf, ist einfach so wie massengeströmt geflüchtet. Und nachher so zu sehen, wie dein Dorf brennt, wie dein Schulhaus und all diese Brennen und die Schüsse und glaube, wir sind mitten im Gefecht geflohen. Es war nicht eine friedliche, es war mitten im Gefecht geflohen. Das war traumatisch, das heißt, die Gerüche, die, das, was du sehen, das, was du hörst, da so rauszuflüchten, das war sehr, sehr traumatisch für mich. Mhm. Und so sind wir in diesem, mitten in diesem Gefecht geflüchtet auf Albanien. Und also es war eine lange Reise mit Wandern, Laufen, auch in Ungewissenheit, weil wir haben nicht genau gewusst, wo sind die Bodentruppen von den serbischen Milizen. Deswegen haben wir nicht gewusst. Deswegen auch diese Flucht allein war auch schon nachher traumatisch, weil du hast nie gewusst, was kommt nachher. Okay. Fangen Leute ab oder nicht. Deswegen auch schon allein die Flucht, aber auch die Fluchtreise waren sehr traumatisch.
1: Und dann wart ihr zuerst in Italien. Es waren ja viele einzelne Orte, an denen du dann warst. Italien, Deutschland, später die Schweiz und immer wieder Umzüge, Asylunterkünfte, also ständige Neuanfänge. Ja. Was hat das mit dir gemacht, so als Kind, als Jugendlicher immer wieder neu anfangen zu müssen?
3: Ja, natürlich so diese Phase, Teenagerzeit, auch du willst ja immer verwurzelt sein, auch das soziale Leben mit Freunden ist sehr, sehr wichtig. Deswegen, das war für mich immer so diese Entwurzelung. Wir waren zuerst von Deutschland, von der Kosovo auf Albanien. Auch dort waren wir ein paar Monate in Albanien, auch schon dort wieder zur Schule gegangen. Und als es wieder jetzt wieder weitergehen. Und dann sind wir mit dem Flüchtlingsboot über Albanien nach Italien über Nacht geflohen. Das ist wie man, was man kennt so aus den Bildern. So ein überfülltes Flüchtlingsboot. Du bezahlst Schleppers und nachher bringen sie dich in einen Ort. Und nachher vor der Küste von Italien haben sie uns abgeladen, weil sie dürfen nicht ganz suchen. So sind wir rausgegangen und ich war auch einige Monate in Italien, auch dort, wieder Italienisch gelernt. Und dann heißt es ja, wieder weiterziehen. Mhm. Und so sind wir im Westen von Deutschland angekommen. Und das war, dort sind wir nachher 5 Jahre geblieben. Dort hat nachher diese passiert, habe ich Freunde gefunden, Schule, Fußballclubs, habe ich gemerkt, ich hatte damals das Gefühl, jetzt komme ich wieder so eine Sesshaft rein, wo gut ist in der Teenagerzeit. Und gleichzeitig haben wir wieder ein negatives Asylverfahren bekommen, weil der Krieg war zum Glück hier fertig. Und so wollten uns auch die deutschen Behörden uns abschieben. Und da kam der Brief mit dem Datum an diesem Zeit, ihr werdet einfach abgeholt, muss am Flughafen. Und das war schon wieder so, ach, wieder alles loslassen. Ich weiß noch, ich habe mich verabschiedet von Fußballclub, von Freunden, von Schule, von alles. Muss wieder weitergehen. Mhm. Und damals haben meine Eltern sich entschieden, in die Schweiz zu kommen und nicht nach Kosovo. Und in Kosovo hatten wir gar nichts mehr. Mhm. Kein Haus, nichts. Unser ganzes Dorf war fast wie weg, also von Häusern her. Und deswegen, meine Eltern konnten sich keine Zukunft vorstellen, sich in Kosovo. Und deswegen sind wir nachher in die Schweiz geflüchtet und wieder neu angefangen. Neue Kultur, neue Sprache. Und deswegen, das heißt, diese Entwurzelung und gleichzeitig diese Ungewissenheit, wo geht's jetzt hin? Du hast ja nicht mehr gewusst, was ist mein Ort? Und auch diese kulturelle Elemente, neue Sprachen, weil auch von live von Deutschland in die Schweiz war schon ein bisschen kultureller Wandeln und auch wieder neue Sprache zu lernen, neue Dialekte, wieder neu angekommen und gleichzeitig auch so ein Flüchtlingszentrum zu sein. Das ist schon nicht einfach, auch vor allem für Familien nicht, gell? Weil ich weiß noch genau, da lebst du flüchtlich mit vielen Kulturen, vielen Nationen, weil